kommt ein junger Mann vorbei, der kann ein bisschen singen. Und schon sagt er, ich bin so frei, als erste Stimme einzuspringen.

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